Sie sind so schlimm, sind so grausam, so furchtbar. Nein. Das tut mir leid, das ist so leicht zu haben. Mhm.